0: Das ist das neue Charmeuse. Ich danke dir sehr.
1: Schönen Dank.
0: Olaf, McFly, Flo an der Theke, ihr alle. Meine Referenz. Dankeschön. Danke. Und das nächste Lied ist ganz brandneu und ich hoffe, es gefällt euch. Es bedient eine Schiene, die wir in den letzten Jahren sehr lieb gewonnen haben. Und es ist ein bisschen schneller. Und es heißt Schizo, Schizo, Schizo.

0: Dankeschön. Ja, und jetzt kommt das. Dieses Jahr hat ganz viel für mich im 20 Flight Rock stattgefunden. Und ich habe mich Anfang dieses Jahres fürchterlich verliebt. Und das ist bei mir immer wörtlich zu nehmen, weil wenn ich mich verliebe, ist das immer fürchterlich. Vor allem für die Damen. Und dann habe ich unter anderem dieses Lied geschrieben und ihr dann auch geschickt. Und ich habe jetzt schon sehr lange nichts mehr von ihr gehört. Vielleicht lag es auch ein bisschen an dem Text, aber urteilen Sie selbst. Denn manchmal, wenn die Mondnacht kommt,
1: donc ce trio, il est composé de Carsten Tex Wheeler à la guitare, de Michael Ted Harbeck à la basse et au chant, et Björn Kalle Karl à la batterie. Deux nouveaux titres, c'est Misty Night et My Good Holidays.
0: Guten Abend, meine Damen und Herren. Es tut mir fürchterlich leid, dass Sie so zahlreich erschienen sind. Und lasst mich kurz was vorweg sagen. In den vergangenen 16, 17 Jahren ist dieser Laden an seinen wechselnden Standorten für mich so etwas geworden, wie es viele, viele Jahre vorher das Charmeuse war. Ein fester Anlaufpunkt in Hamburg. Und dafür, Olaf und Konsorten, vielen lieben Dank. Ihr seid die Größten. Das hat mir wirklich viel Spaß gemacht. Und gerade im vergangenen Jahr bin ich ein paar Mal hier gewesen, in schlimmen Angelegenheiten. Und ihr erinnert euch vielleicht dran, ich habe immer das ein oder andere aufgeschrieben. Und viel von dem, was ihr heute Abend hören werdet, hat auch mit diesem Laden zu tun. Und das als ganz großes Dankeschön an das 20 Flight Rock! Und wir beginnen mit dem, was wir am besten können. Düster.

Okay, das nächste Lied ist eins von diesen, ist einer von diesen Songs, die uns über eine schwere Zeit gebracht haben. Ist auch schon wieder fast 5 Jahre her. Man begreift es nicht, aber es stimmt wirklich. Und dieses Lied ist eins der Lieder, die davon handeln, dass man manche Dinge einfach nicht aufhören kann, sondern einfach weitermachen muss, um irgendwie durchzukommen. Und dann wird es manchmal scheiße, weil es ist dann gar nicht mehr wichtig, wie schlimm alles wird, sondern was man noch aushält. Aber da gibt's nur eins. Weitermachen. Weiter rudern. Row!

Ich bringe ihn jetzt das letzte Mal auf Deutsch, weil ihn alle sowieso schon kennen. Aber was ist die Lehre dieses kleinen Stückes? Niemals ohne Kondom bumsen. Weil sonst gibt man nämlich seine Unterschrift in Blut. Und das könnte ganz schön blöd und teuer werden über die Jahre. So don't give no. Sick!